0: Europas letzte verbliebene Urwälder sind mehr als nur ein paar alte Bäume. Sie erzählen Jahrhunderte alte, wenn nicht Jahrtausende alte Geschichten und sind damit Zeugen einer längst vergangenen Zeit. Sie sind lebendige Ökosysteme, das Zuhause unzähliger Tier- und Pflanzenarten und ein unverzichtbarer Teil unseres Naturerbes. Außerdem tragen sie als wichtige CO2-Senken zum Klimaschutz bei. Umso beunruhigender ist es, dass diese wertvollen Primär- und Altwälder bedroht sind und immer mehr von der Bildfläche verschwinden.
1: Sie hören die Reihe Mehr Einsatz, bessere Rechtsetzung. In dieser Folge geht es darum, was die Europäische Union unternimmt, um diese Waldbestände zu schützen.
0: Primär- und Altwälder sind in Europa stark gefährdet. Schuld daran ist hauptsächlich der Mensch. Einerseits durch Rodungen, die ganze Waldgebiete vernichten, andererseits durch die Zergliederung von Waldflächen in kleinere, voneinander isolierte Gebiete. Urwälder machen heute weniger als 3% der gesamten Waldfläche Europas aus. Etwa 90% dieser selten gewordenen Wälder stehen in Bulgarien, Finnland, Rumänien und Schweden.
1: Ur- und Altwälder sind naturbelassene Ökosysteme, in die der Mensch nicht oder kaum eingegriffen hat. Schon seit Jahrhunderten sind sie die Heimat verschiedenster Wildtiere und Pflanzen, und zwar auch vieler gefährdeter Arten. Sie leisten damit einen wichtigen Beitrag zum Artenschutz. Aber nicht nur das. Indem diese Wälder große Mengen an Kohlendioxid aufnehmen und speichern, sind sie auch echte Klimaschützer. Außerdem steuern sie die Verdunstung, die Wasserkreisläufe und so das Wetter. Sie haben daher eine klimaregulierende und kühlende Funktion, was sie zu einer Art natürlicher Klimaanlage macht. Ohne Ur- und Altwälder können wir nicht leben. Sie versorgen uns mit Trinkwasser, sorgen für saubere Luft und helfen uns, gesund zu bleiben.
0: Einer der größten und wichtigsten Urwälder in Europa ist der Urwald vom Białowieża an der polnisch-belarussischen Grenze. Er ist der Lebensraum vieler Wildtierarten, unter anderem des europäischen Bisons, der einst fast ausgestorben wäre. Der Wald vom Białowieża ist einer der letzten verbliebenen Urwälder in Europa und gehört zum UNESCO-Weltnaturerbe.
1: Die alten Buchenwälder in den Karpaten sind ebenfalls ein beeindruckendes Beispiel für vielfältige Flora und Fauna. Sie erstrecken sich über Rumänien, die Slowakei und die Ukraine und gehören zu den größten unberührten Wäldern der gemäßigten Zone in Europa. In diesem Naturreservat leben einige der bekanntesten einheimischen Großwildtiere, darunter Bären, Luchse und Wölfe.
0: Ein weiteres wichtiges Naturschutzgebiet ist der Nationalpark Kalkalpen in Österreich. Seine uralten Buchenwälder beherbergen mehr als 10.000 Tier-, Pflanzen- und Pilzarten, darunter auch seltene Tierarten wie Luchse, Weißrückenspechte und Eulen. Der Nationalpark ist nicht nur das größte Buchenwaldschutzgebiet der Alpen, hier wächst auch die älteste Buche Europas mit einem stolzen Alter von über 550 Jahren.
1: Und auch in einem Industrieland wie Deutschland gibt es noch Urwälder. Der größte nutzungsfreie Laubwald ist der Hainich in Thüringen. Ein vor allem aus Buchenwald bestehender Nationalpark, in dem es von Käfern, Fledermäusen und Orchideen nur so wimmelt. Und ein sicherer Rückzugsort für die in Europa selten gewordenen Wildkatzen.
0: Trotz ihrer großen Bedeutung für Mensch und Tier und trotz der Bemühungen der UNESCO und der EU, sie zu erhalten und zu schützen, sind diese uralten Wälder nach wie vor stark bedroht. Die Hauptursachen dafür sind illegaler Holzeinschlag, Klimawandel und Massentourismus.
1: Die Europäische Union weiß um den unschätzbaren Wert dieser Primär- und Altwälder. Deswegen hat der Schutz dieser Gebiete für sie Vorrang. Mit entsprechenden Vorschriften, Strategien und Rechtsrahmen möchte die EU diese Ökosysteme so gut wie möglich schützen und für künftige Generationen erhalten. Werfen wir einen Blick auf die wichtigsten.
0: Eine der bedeutendsten Initiativen ist das Natura 2000-Netz, das größte zusammenhängende Netz von Naturschutzgebieten in der EU. Dazu gehören auch der Białowieża-Wald und Teile der Karpatenwälder. Ziel dieses Netzes ist die Erhaltung und Wiederherstellung der Artenvielfalt an Land und im Meer und die nachhaltige Nutzung der natürlichen Ressourcen.
1: Im Rahmen des Europäischen Grünen Deals hat die EU ihre Biodiversitätsstrategie für 2030 auf den Weg gebracht. Sie enthält ehrgeizige Ziele zur Eindämmung des Artenschwunds und zum Schutz aller verbliebenen Primär- und Altwälder in der Europäischen Union. Die EU will mit dieser Strategie vor allem dafür sorgen, dass diese Wälder von menschlichen Eingriffen verschont bleiben und nicht für Infrastrukturprojekte abgeholzt werden. Nur so kann das ökologische Gleichgewicht gewahrt werden.
0: Außerdem hat sich die EU im Rahmen der Biodiversitätsstrategie das Ziel gesetzt, bis 2030 mindestens 3 Milliarden zusätzliche Bäume zu pflanzen und damit geschädigte Waldökosysteme wiederherzustellen und artenreicher zu machen. Die Bäume müssen im Einklang mit ökologischen Grundsätzen gepflanzt werden. Der richtige Baum am richtigen Ort.
1: Als Ergänzung zur Biodiversitätsstrategie nahm die Kommission im Juli 2021 die EU-Waldstrategie für 2030 an. Bei ihr liegt das Augenmerk auf der nachhaltigen Forstwirtschaft und der Wiederherstellung von Wäldern. Ziel ist, die Wälder in der EU widerstandsfähiger gegen den Klimawandel zu machen. Außerdem will die EU dafür sorgen, dass die Waldbewirtschaftungsmethoden sowohl der Umwelt als auch den Menschen vor Ort zugutekommen. Dafür unterstützt sie zum Beispiel die nachhaltige Forstwirtschaft, die die wirtschaftlichen Bedürfnisse und den Naturschutz in Einklang bringen will. Außerdem setzt sie Anreize dafür, dass das für die Herstellung von Waren verwendete Holz aus nachhaltig bewirtschafteten Wäldern stammt und Urwälder möglichst gut geschützt werden. Auch alternative Wirtschaftstätigkeiten sollen in unseren Wäldern stärker in den Vordergrund rücken. Dazu zählen sanfter Tourismus und die Herstellung von Waren, die nicht aus Holz sind, etwa die Erzeugung von Honig oder der Anbau von Heilpflanzen. Dies könnte eine nachhaltige Lebensgrundlage für viele sein und gleichzeitig die Wälder schützen.
0: Damit die EU ihre Ziele erreichen kann, ist es wichtig, die Gesundheit der Wälder zu überwachen und darüber Bericht zu erstatten. Deswegen arbeitet sie an einem Rahmen für die Überwachung des Zustands der Wälder. Er soll die regelmäßige Erhebung von Daten zur Gesundheit der Wälder, zur Artenvielfalt und zur Waldbewirtschaftung ermöglichen. Diese Daten tauschen dann die EU-Staaten miteinander aus, damit bessere politische Entscheidungen getroffen werden können.
1: Um die Wälder zu schützen, ist natürlich auch Geld nötig, und zwar nicht wenig. Deswegen hat die EU eine ganze Reihe von Finanzierungsinstrumenten eingerichtet. Eines der wichtigsten ist das Programm LIFE. Es ist die Leitinitiative der EU zur Finanzierung von Umwelt- und Klimaschutzmaßnahmen. Seit 1992 wurden damit mehr als 5.500 Projekte in der gesamten EU kofinanziert, darunter Projekte zur Artenvielfalt, zur Wiederherstellung der Natur oder zur Anpassung an den Klimawandel.
0: Das Programm LIFE dient auch dazu, geschädigte Primär- und Altwälder wiederherzustellen und den Artenreichtum zu schützen. Außerdem möchte man mit seiner Hilfe illegalem Holzeinschlag den Riegel vorschieben, Waldbränden vorbeugen und invasive Arten bekämpfen. Nicht zuletzt soll LIFE Forschung und Innovation im Bereich der nachhaltigen Forstwirtschaft unterstützen.
1: Ein weiteres wichtiges Finanzierungsinstrument ist die gemeinsame Agrarpolitik. Zwar liegt ihr Schwerpunkt auf der Landwirtschaft, aber sie bietet auch finanzielle Unterstützung für die Agroforstwirtschaft. Gemeint ist damit eine Form der nachhaltigen Landnutzung, bei der Bäume in Ackerflächen integriert werden. Das sorgt nicht nur für mehr Artenvielfalt, sondern verbessert auch die Bodenqualität und die Wasserbewirtschaftung.
0: Die Gelder der gemeinsamen Agrarpolitik für die Entwicklung des ländlichen Raums sind ein Anreiz für Waldbesitzer, nachhaltige Forstwirtschaft zu betreiben, den Artenreichtum zu wahren und der Entwaldung entgegenzuwirken. Geld erhält man zum Beispiel für die Anpflanzung einheimischer Arten, die Schädlingsbekämpfung und die Wiederherstellung geschädigter Waldgebiete.
1: Auch Gelder des EU-Programms Horizont Europa, des Rahmenprogramms der EU für Forschung und Innovation, fließen in Umweltprojekte mit Bezug zum Wald. Unterstützt werden beispielsweise Projekte, die darauf abzielen, den Wald als Ökosystem besser zu verstehen und zu stärken. Dabei geht es darum, wie sich der Klimawandel auf Urwälder auswirkt, um die Entwicklung innovativer Waldbewirtschaftungsmethoden und um Forschungsvorhaben zum Artenschutz.
0: Für den Schutz der Wälder in Europa sind nicht nur die einzelnen Mitgliedstaaten verantwortlich, sondern die Europäische Union als Ganze. Eine Hauptrolle spielt dabei das Europäische Parlament. Es bricht unbeirrt so manche Lanze für die Erhaltung der Primär- und Altwälder.
1: Unter anderem war es maßgeblich an der Gestaltung der EU-Biodiversitätsstrategie für 2030 beteiligt, mit der man alle verbliebenen Primär- und Altwälder in der EU unter strengen Schutz stellen will. Das Parlament macht sich auch für die nachhaltige Forstwirtschaft stark und will so großflächiger Entwaldung entgegenwirken.
0: Im April 2023 verabschiedete es den Rechtsakt gegen Entwaldung. Er soll sicherstellen, dass Waren, die in die EU kommen, in keinerlei Weise mit Entwaldung oder Waldschädigung in Zusammenhang stehen. Der Rechtsakt sollte ursprünglich im Dezember 2024 in Kraft treten. Sein Geltungsbeginn wurde aber um ein Jahr verschoben, damit die Unternehmen in der EU genügend Zeit haben, sich darauf vorzubereiten. Im Februar 2024 befürworteten die Abgeordneten ein neues Gesetz, das alle EU-Staaten verpflichten soll, auf die Wiederherstellung natürlicher Lebensräume hinzuwirken.
1: Das Parlament nimmt aber nicht nur Vorschriften an, sondern es überwacht auch deren Umsetzung. Vor allem sein Umweltausschuss prüft regelmäßig, ob Umweltschutzmaßnahmen auch tatsächlich umgesetzt werden.
0: Außerdem spielt das Parlament eine Schlüsselrolle, wenn es um die finanzielle Unterstützung geht, einen der wichtigsten Faktoren für den Schutz der Wälder. Es drängt beständig darauf, im Rahmen von Programmen wie LIFE, Horizont Europa oder der gemeinsamen Agrarpolitik mehr Geld in den Natur- und Artenschutz fließen zu lassen.
1: Die EU hat sich zum Ziel gesetzt, Primär- und Altwälder nach Kräften zu schützen, damit sie möglichst unberührt bleiben und auch in Zukunft einen wertvollen Beitrag für die Umwelt leisten. Denn beim Naturschutz geht es nicht nur darum, die Natur zu bewahren. Es geht auch um unsere Zukunft.
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3: Sono le 8
4: e 11 minuti.
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1: Animateurs, animateurs από εδώ.
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3: Das Drama wurde im August 2023 beim 76. Locarno Film Festival vorgestellt, wo es für den Goldenen Leoparden ins Rennen ging. Die Hauptdarstellerin wurde dabei mit dem Leoparden für die beste schauspielerische Leistung ausgezeichnet. Beim 64. Internationalen Filmfestival Thessaloniki wurde der Film mit dem Hauptpreis geehrt, dem Goldenen Alexander. Der Dokumentarfilm The Homie aus dem Jahr 2024 ist ein Film der französisch-senegalesischen Regisseurin und Schauspielerin Mati Diop. Er erzählt von 26 Schätzen aus dem Königreich The Homie, die Ende 2021 im Begriff sind, Paris zu verlassen und in ihr Herkunftsland zurückzukehren, das heutige Benin. Sie gehören zu den tausenden Objekten, die 1892 von französischen Kolonialtruppen geraubt wurden. Nun kehren sie zurück in ein Land, dessen Bevölkerung in ihrer Abwesenheit weiter ihren Weg gehen musste. Wie sollen die Menschen in Benin auf die Rückkehr dieser Schätze aus einer anderen Zeit reagieren? Dazu entbrennt eine lebhafte Debatte unter den Studierenden der Universität von Abomey-Calavi.

Die französisch-senegalesische beninische Koproduktion wurde im Februar 2024 bei der 74. Berlinale vorgestellt und mit dem Goldenen Bären für den besten Langfilm geehrt. Der 2024 erschienene Animationsfilm Flow ist ein Abenteuer- und Fantasyfilm des lettischen Regisseurs Gin Silbalodis. Die Welt scheint kurz vor dem Untergang zu stehen. Eine gewaltige Überschwemmung zwingt einen schwarzen Kater, sein Zuhause zu verlassen. Er findet Zuflucht auf einem Boot zusammen mit anderen Tieren. Eigentlich ist der Kater ein Einzelgänger, doch die Tiere müssen nun zusammenhalten, so verschieden sie auch sein mögen. Das einsame Boot gleitet durch mystische Landschaften und die ungleiche Gemeinschaft muss die Herausforderungen meistern, die in dieser neuen Welt auf sie warten.

0: Flow wurde 2024 bei den Filmfestspielen von Cannes in der Sektion Un certain regard vorgestellt. Beim Internationalen Animationsfilmfestival 2024 im französischen Annecy wurde der Film mit 3 Preisen in der Kategorie Spielfilm ausgezeichnet: dem Jurypreis, dem Publikumspreis und dem Prix à la Diffusion der Gant Foundation. Mit Intercepted geht dieses Jahr noch ein 2. Dokumentarfilm ins Rennen um den Lux Publikumsfilmpreis. Der Film der ukrainischen Regisseurin Oksana Karpowitsch zeigt die Ukraine nach dem Einmarsch Russlands. Das Publikum sieht Dörfer, Städte, Häuser und Straßen nach ihrer Befreiung von der russischen Besatzung. Auf den ersten Blick Bilder der Zerstörung. Doch sieht man genauer hin, erkennt man, wie sich das Leben langsam seinen Platz zurückerobert. Der Film vermittelt Hoffnung und wirkt der Abstumpfung entgegen, die durch die Masse an Schreckensbildern in den Medien droht. Im starken Kontrast dazu steht eine beklemmende Tonspur. Die Bilder sind mit Aufzeichnungen von Telefongesprächen unterlegt, die 2022 vom ukrainischen Geheimdienst abgefangen wurden. Wir hören, was sich die russischen Soldaten in den Schützengräben und ihre Familien zu sagen haben.
1: Ты самое главное мне скажи, ты видел натовские базы там?
2: Нет, пока.
1: Нет? А нам-то показывается здесь, что там натовские базы одна на другой, и их разбамбливают.
2: Да это все пиздец, что не верь там нахуй. Это все фейк, ебанут нахуй. Вообще,
1: да? Ты давай голову-то прячь там свою. Там сильно не вылази.
0: Intercepted war für den Dokumentarfilmpreis bei der Berlinale nominiert und erhielt dort 2 lobende Erwähnungen. Eine der Jury des Amnesty International Award und eine der ökumenischen Jury. Das Drama Julie Keeps Quiet aus dem Jahr 2024 ist das Spielfilmdebüt des belgischen Regisseurs Leonardo Vandil. Julie ist der Star einer Elite-Tennisakademie. Ihr ganzes Leben dreht sich um das Spiel, das sie liebt. Als gegen ihren Trainer Anschuldigungen laut werden und er suspendiert wird, erwartet man von den Spielerinnen und Spielern ihres Vereins, dass sie alle eine Aussage machen. Doch Julie bleibt still.
3: Julie ist immer, wenn wir hier über diese Dinge praten.